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1: Ich bin Tina Golatrella. Guten Morgen. Die Ermittlungen zur Brandkatastrophe in der Silvesternacht in Caux-Montana in der Bar Le Constellation des Ehepaars Moretti gehen weiter. Nun untersucht die Walliser Staatsanwaltschaft laut RTS auch einen weiteren Brand in einem Restaurant der Familie vor 2 Jahren. Damals war von einer technischen Störung ausgegangen worden. Nun wird der Fall neu aufgerollt. Ein Liebhaber der Swatch-Uhr Royal Pop ist in Colmar zu 2 Jahren Freiheitsstrafe ohne Bewährung verurteilt worden. Er hielt laut der Staatsanwaltschaft einen jungen Mann in einem Keller fest. Dieser hätte ihm eine Uhr kaufen sollen, kehrte aber aufgrund der langen Warteschlange mit den anvertrauten 400 Euro zurück. Daraufhin wurde er im Keller des Dönerrestaurants des Vermittlers eingesperrt, weil dieser mehr Geld wollte. Das US-Raumfahrtunternehmen SpaceX hat den geplanten Start einer Starship-Rakete im US-Bundesstaat Texas abgebrochen. Es wäre der 12. Test der bisher größten je gebauten Rakete gewesen. Elon Musk teilte mit, es habe Probleme an der Startrampe gegeben. Ein neuer Versuch sei bereits am Samstag möglich. Die Schweizer Eishockey-Nazi hat an der Heim-WM in Zürich den 5. Sieg im 5. Spiel gefeiert und damit vorzeitig das Viertelfinalticket gelöst. Gegen Großbritannien gewann die Schweiz 4:1.
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1: Es geht heute den Sommertag mit viel Sonne und Temperaturen am Morgen um die 10 und am Nachmittag um die 26 Grad.

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1: Ich bin Tina Golatrella. Guten Morgen. Die Ermittlungen zur Brandkatastrophe in der Silvesternacht in Caen Montana in der Bar Le Constellation des Ehepaars Moretti gehen weiter. Nun untersucht die Walliser Staatsanwaltschaft laut RTS auch einen weiteren Brand in einem Restaurant der Familie vor 2 Jahren. Damals war von einer technischen Störung ausgegangen worden. Nun wird der Fall neu aufgerollt. Das US-Raumfahrtunternehmen SpaceX hat den geplanten Start einer Starship-Rakete im US-Bundesstaat Texas abgebrochen. Es wäre der 12. Test der bisher größten je gebauten Rakete gewesen. Elon Musk teilte mit, es habe Probleme an der Startrampe gegeben. Ein neuer Versuch sei bereits am Samstag möglich. Die Schweizer Eishockey-Nationalmannschaft hat an der Heim-WM einen Pflichtsieg eingefahren. Sie hat gestern gegen Großbritannien mit 4:1 gewonnen. Damit steht die Schweiz definitiv im Viertelfinal. Dass der Sieg gegen die Briten ein Krampf war, dürfe nicht überbewertet werden, meinte Nazi-Goli Reto Berra nach der Partie.
2: Schlussendlich haben wir die Pflicht erfüllt, den Sieg geholt, alle Punkte, die wir holen können, geholt. Ich bin ja schon ein paar so Turnieren gewesen. Das ist normal, wenn man in der Gruppenphase ab und zu mal so ein knurziges Match verwünscht.
1: Weiter geht es für die Schweizer morgen gegen Ungarn. Die Grasshoppers bleiben in der höchsten Schweizer Fußballliga, der Super League. Die Zürcher gewinnen das Barrage-Rückspiel gegen den FC Aarau mit 2:1 nach Verlängerung. Aarau bleibt derweil nach 11 Jahren in der Challenge League.
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1: Es gibt heute einen Sommertag mit viel Sonne und Temperaturen am Morgen um die 10 und am Nachmittag um die 26 Grad.
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4: Ich bin Tina Golatrella. Guten Morgen. Die Ermittlungen zur Brandkatastrophe in der Silvesternacht in Caux-Montana werden ausgedehnt. Die Walliser Staatsanwaltschaft untersucht laut RTS einen weiteren Brand in einem Restaurant der Familie Moretti. Damals, vor 2 Jahren, war von einer technischen Störung ausgegangen worden. Die Chefinnen und Chefs grosser Schweizer Krankenkassen haben ihre Löhne deutlich erhöht. Laut Tamedia verdiente die frühere CSS-Chefin Filomena Golatrella knapp 1 Million Franken, 17% mehr als im Vorjahr. Helsana-Chef Roman Sonderegger erhielt mit 996.000 Franken sogar 25% mehr. Als Gründe gelten gute Jahresergebnisse und starke Zusatzversicherungsgeschäfte. Beim Emmer Industriegarnhersteller Techswiss verlieren über 60 Mitarbeitende ihren Job. Laut der Luzerner Zeitung geht die Produktion in Emmen definitiv zu. Ende Juli müssen rund 40 Leute gehen. Nach der Räumung verliert im Herbst ein weiteres halbes Dutzend den Job. Die Schweizer Eishockey-Nationalmannschaft hat an der Heim-WM einen Pflichtsieg eingefahren. Sie hat gestern gegen Großbritannien mit 4:1 gewonnen. Damit steht die Schweiz definitiv im Viertelfinal. Dass der Sieg gegen die Briten ein Krampf war, dürfe nicht überbewertet werden, meinte Nazi-Goli Reto Berra nach der Partie.
5: Schlussendlich haben wir die Pflicht erfüllt, den Sieg geholt, alle Punkte, die wir holen können, geholt. Ich war auch schon ein paar so Turnieren gewesen. Das ist normal, wenn man in der Gruppenphase ab und zu mal so ein knurziges Match verwischt.
4: Weiter geht es für die Schweizer morgen gegen Ungarn. Die Grasshoppers bleiben in der höchsten Schweizer Fußballliga, der Super League. Die Zürcher gewinnen das Barrage-Rückspiel gegen den FC Aarau mit 2:1 nach Verlängerung. Aarau bleibt derweil nach 11 Jahren in der Challenge League.
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4: Es gibt heute einen Sommertag mit viel Sonne und Temperaturen am Morgen um die 10 und am Nachmittag um die 26 Grad.
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Guten Morgen miteinander. Gut ist morgen, oder? Freitagmorgen, 22. Mai 2026. Wir stehen kurz vor dem Pfingstwochenende. Für viele ist das ein

0: Zandorgel-Duo Pascal und Franz Hess haben wir gehört mit dem Tänzli Ländlermusik im Windstock. Gewidmet an einem legendären Ländlermusiklokal, der Windstock. Hoch über Schweiz, dort klingt es immer wieder wunderbar. Und jetzt gibt es eine Kurzandacht, wie jeden Werchtigmorgen. Gedanken zum neuen Tag aus christlicher Sicht. Heute mit der Anna Neff.
1: Ich bin ein rationaler Mensch. Wenn ich mich zum Beispiel entscheiden muss, gehe ich heute früh ins Bett oder schaue ich noch eine Folge The Crown, dann fange ich an, Argumente zu sammeln. Ich lege die sorgfältig auf die Waage und entscheide mich für das, was am meisten Gewicht hat. Habe ich gemeint. Bis mir aufgefallen ist, dass ich hier mit einer gezinkten Waage hantiere. Bei den meisten meiner Argumente haben sich heimlich ein paar emotionale Gewichte drangehängt. Während mein Kopf eine Auslegeordnung gemacht, was es alles für Pro- und Kontrapunkte gibt, hat sich mein Herz schon auf den Weg zu den Royals gemacht. Und es weiss genau, an welche Argumente es sich dranhängen muss, damit es mich dorthin mitnehmen kann. Darum gewinnt schlussendlich der Punkt, ich muss mir doch auch mal etwas gönnen, über «Eigentlich sollte ich morgen fit sein». Das wäre an sich ja nicht so ein Problem, wenn mein Herz immer recht hätte. Aber ganz so sicher bin ich mir da nicht. Darum ist es sinnvoll, dass ich die heimlichen Emotionsgewichte führen nehme und genauer anschaue. Wieso habe ich denn das Gefühl, ich müsste mir etwas gönnen? Gibt es etwas, was mich stresst und ich mit dieser Serie kompensieren will? Wenn ich meine Emotionen nicht ernst nehme, dann zinken sie einfach heimlich meine rationale Waage. Darum wage ich die Behauptung, wirklich rational kann man nur dann sein, wenn man seinen Gefühlen zulässt.

Die Jodlergruppe Edelweiss Sterne Grindelwald haben wir gehört mit dem Lied «Abschied vom Bergli». Das ist Radio Eviva am Freitagmorgen, jetzt mit dem Maihofländler von den Kupfbuben. Ganz eine frische Aufnahme ab der neuen Produktion von Dani Häusler und seinen Kupfbuben.

0: das war ein Gaudi, oder? Er heisst auch Gaudi-Ländler. Der Titel, den wir gehört haben, hier vom Simi Haller. Ja, und viele haben das Gaudi, wenn sie daran denken, dass Pfingstwochenende gleich anfängt. Ja, für viele ist das ein verlängertes Wochenende, inklusive Pfingstmäntig frei. Christian Eie, was sind deine Pläne über Pfingsten?
1: Sicher mal schöne Wetter geniessen und dazu gehen wir auch noch mit der Familie auf Deutschland und geniessen da ein paar schöne Tage zusammen. Und was macht denn ihr am Pfingsten?
2: Ich würde sagen, von außen Natur geniessen. Ich glaube auch, die Zentralschweiz ein bisschen geniessen, wie dann ist, wenn man kann. Ja,
3: ja, wir gehen mit einer Kollegengruppe auf Freiburg im Breisgau. Dort ein bisschen die Natur geniessen, ein bisschen wandern, vielleicht ein Bierchen trinken.
4: Also wir werden unsere grosse Terrasse auf Vordermann bringen, weil sie jetzt doch gelitten hat in den letzten paar Tagen und wir sie nicht wirklich genützt haben, wird die auf Vordermann gebracht und nachher hoffentlich genossen, bis und mit Montag.
0: Klingt gut. Jetzt heisst es ja auch noch, ab Pfingsten geht es am ringsten. Was hat es eigentlich mit dem Sprichwort auf sich?
1: Also ganz genau weiss das nicht einmal Google, aber scheinbar geht es zurück auf eine Bauernregel aus dem Kanton Schaffhausen. Aber was geht denn jetzt eigentlich am ringsten ab Pfingsten?
3: Ich denke sicher, die Natur geniessen beim schönen Wetter, das geht sicher ring. Und ein Bierchen zu trinken geht wahrscheinlich auch ringer wie sonst.
4: Mal schauen, ob das Putzen am ringsten geht. Das wüsste ich jetzt noch nicht. So viel Erfahrung habe ich am Pfingstenputzen noch nicht. Wir schauen. Und sonst, ich denke, das Geniessen geht am ringsten ab Pfingsten.
1: Aber nicht überall geht es ab Pfingsten am ringsten. Einmal nicht vor dem Gotthardtunnel. Dort wird es nämlich auch heute schon eine kilometerlange Blechlawine geben, die auf euch wartet, wenn ihr dann in Süden wollt. Umso wichtiger, das ein oder andere dabei zu haben, um die Stauzeit gut durchzubringen.
5: Ja, sicher einen Haufen zu essen, einen Haufen zu trinken und Spiele mitnehmen und dann bringt man das auch durch.
6: Wir waren immer viel in der Familie und wir haben es immer lustig im Stau. Also das war bei uns nie so ein Problem gewesen.
7: Ja, man kann ja da ein Büchlein lesen oder Musik hören, nicht? Oder mal vielleicht sogar vom Auto rausschauen in die schöne Gegend oder Radiozentren los. Ja.
1: Eine gute Fahrt und viel Geduld, falls es braucht. Und ich wünsche euch allen schöne Pfingsten und hoffentlich läuft es euch, wie es so schön heisst, auch ab Pfingsten am ringsten.

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1: Ich bin Tina Golatrella. Guten Morgen. Die Sie aus grossen Schweizer Krankenkassen haben letztes Jahr deutlich mehr verdient. Laut Tamedia erhielt die frühere CSS-Chefin Philomena Golatrella fast 1 Million Franken, 17% mehr als im Vorjahr. Helsana-Chef Roman Sonderegger bekam mit 996.000 Franken 25% mehr. Ein Computerspiel, das die 10-Millionen-Initiative bewirbt, sorgt für Empörung. Im Spiel geht es darum, illegale Einwanderer in die Schweiz abzuwehren. Ärzte oder Köche dürfen die Grenze passieren, Familien, deren Frauen ein Kopftuch tragen, nicht. Die Eidgenössische Kommission gegen Rassismus spricht in der Zeitung La Liberté von einer Stigmatisierung von Flüchtlingen. Die Grasshoppers bleiben in der höchsten Schweizer Fußballliga, der Super League. Die Zürcher gewinnen das Barrage-Rückspiel gegen den FC Aarau mit 1:2 nach Verlängerung. GC-Captain Amir Abrashi zeigt sich nach dem Klassenerhalt emotional.
2: Mit einmal weniger wieder, bestand 1:1. Stand mit dem Rücken wie mehrmals in der Saison zur Wand. Aber irgendwie hat der liebe Gott noch gut gemeint mit uns.
1: Beide Teams kassierten während des Spiels eine rote Karte. Entschieden wurde die Partie GC Aarau durch einen Penalty in der Verlängerung. Die Schweizer Eishockey-Nazi hat an der Heim-WM in Zürich den 5. Sieg im 5. Spiel gefeiert und damit vorzeitig das Viertelfinalticket gelöst. Gegen Großbritannien gewann die Schweiz 4:1.
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1: Es geht heute den Sommertag mit viel Sonne und Temperaturen am Morgen um die 10 und am Nachmittag um die 26 Grad.
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Willkommen zu der zweiten Stunde von der Sendung «Guten Morgen, Schweiz» mit unserem Eviva-Gast, einer Pfadileiterin von Brunnen, die ein besonderes Wochenende vor sich hat. Das Pfingstlager-Wochenende. Wie laufen die Vorbereitungen? Wir erfahren es in ein paar Minuten. Gute Unterhaltung, allen einen schönen Freitagmorgen. Ich wünsche im Namen vom ganzen Team, der Christian Stempfli.

0: Ein Tänzchen von Bauser Lustenberger haben wir gehört, auf dem Ofenbänkli, hier auf Radio Eviva. Ja, jetzt ist nicht Ofenbänkli-Zeit aktuell. Wir haben warme Tage vor uns. Das Pfingstwochenende bringt ja zum Teil schon sommerliche Temperaturen. Und das Pfingstwochenende, das ist immer auch etwa ein Highlight für Pfadi, Zefi, Jubla und so weiter. Die Jugendorganisationen gehen raus, die einen mit Zelt und Rucksack und Pack und erleben ein Pfingstlager. Christian Eie, ein richtiges Highlight für die Jungen.
1: Ja, und das Wetter passt ja natürlich auch noch an dem Pfingstwochenende bei Temperaturen, die raufgehen auf etwa 29 Grad. Das heisst, Trägersachen definitiv zu Hause lassen, dafür umso mehr Sonnencreme einpacken. Und das gilt auch für die Alina Kammenzind von Brunnen. Sie ist 21, studiert Umwelt- und Naturwissenschaft in Zürich. Tauscht jetzt aber mit der Pfadi Brunnen das Schulzimmer ein gegen die Natur über das Pfingstwochenende. Alina, in der Pfadi, da hat man ja nicht nur den richtigen Namen, sondern auch einen Rufnamen. Bei dir ist es Feia. Wie bist du zu dem Namen gekommen?
2: Das heisst Zahnfee, weil ich in meinem ersten Lager sehr viel gelacht habe. Ja, und noch so ein bisschen musste beibringen, den anderen wie zusammenputzen.
1: Dein erste Pfadi-Lager hast du angesprochen, das ist aber doch schon eine Weile her.
2: Ja, genau. Das war 2013, bin ich im Kala in mein erstes Lager gegangen.
1: Und du gehörst jetzt also auch 13 Jahre später immer noch zu der Pfadi. Was bedeutet dir denn selber die Pfadi?
2: Ah, sehr viel. Ich habe sehr viel gelernt und vor allem eben auch Freundschaften geschlossen. Ja, ich kann es mir gar nicht vorstellen, so ohne Pfadi. Wir haben alle zwei Wochen Anlass und ich helfe auch sonst noch helfen, einen Kurs leiten und auch generell sonst im Leben, wenn ich in der Natur bin, habe ich Sachen in der Pfadi gelernt oder auch wenn ich mit Menschen rede, also es ist eigentlich überall immer dabei.
1: Ja, und ganz aktuell ist natürlich jetzt das Pfingstlager über das Wochenende, wo wir dann wieder in der Natur draußen sind. Woher geht es dabei und mit welchem Motto?
2: Ja, wir haben eigentlich jedes Jahr ein Motto und das Jahr ist Heidi. Und dann machen wir eine Alpauffahrt auf den Stoss rauf, die erste Nacht. Und dort, dann dort draussen übernachten und helfen am Alpöi und am Heidi und am Geissenpeter die Geissen wieder einzufangen.
1: Also das heisst, da schlüpft jeder in seine Rolle rein?
2: Ja, voll. Wir können uns dann auch verkleiden und wir können dann das Programm ein bisschen anpassen.
1: Also da habt ihr ein volles Programm über das Pfingstwochenende im Pfingstlager mit der Pfadi-Brunnen. Alina, mit wie vielen Leuten sind ihr jetzt denn da unterwegs an dem Wochenende?
2: Es sind jetzt insgesamt 27 Kinder und wir sind 13 leitende Personen, also insgesamt 40.
1: Wie hat sich das ein bisschen verändert, vielleicht jetzt gerade in den letzten Jahren?
2: Also bei uns haben wir gemerkt, dass es eher ein bisschen abgenommen hat an Leute. Vor allem, wir haben das Gefühl, weil es allgemein ein grosses Angebot gibt heutzutage für Kinder, was sie machen können. Ja, und dann probieren wir auch viel, dass wieder ein bisschen mehr Leute kommen und ein bisschen Freude finden an der Pfadi.
1: Ist es vielleicht gerade in der heutigen Zeit fast umso wichtiger, dass es die Pfadi noch gibt? Viele Junge, die halt einfach halt auch mehr ja, am Handy sitzen, dass sie halt gleich noch rausgehen, vielleicht sogar auch handyfrei sind?
2: Ja, extrem. Also ich habe das Gefühl, das ist so wichtig heutzutage, dass man trotzdem noch ein bisschen in die Natur geht und die Verbundenheit zu der Natur, aber dann auch zu sich selber so ein bisschen so findet und hat. Ja, und auch mit den Mitmenschen.
1: Das Miteinander, oder? Dass das einfach eben nicht verloren geht. Für dich selber, hast du da gerade noch irgendeine lustige Geschichte, was du in der Pfadi so erlebt hast?
2: Ja, also ich kann mich zum Beispiel gerade noch an ein Spiel erinnern, wo wir im Stross sind zu übernachten und dann hat es ganz viele Spiele gegeben und die Leitenden haben uns so in Stroh reingerührt und es war ja ganz lustig gewesen.
1: Ja, und nicht nur die Geschichten bleiben, sondern gerade jetzt auch in der Pfadi sicher auch die Freundschaften.
2: Ja, ich glaube, das sind Freundschaften, die lang bleiben. Also wir erleben viele Sachen und auch ja, spezielle Sachen, die einen dann zusammenbringen für immer.
1: Was gehört denn so zu einem perfekten Lagerabend dazu? Man stellt sich immer bildlich vor, man sitzt am Feuer, vielleicht noch ein bisschen Musik und dazu einfach stundenlang, wo man einfach zusammen sein kann und ein bisschen plaudern.
2: Ich finde, das ist eine super Beschreibung am Lagerfeuer. Vielleicht noch ein bisschen Marshmallow und gute Gespräche und dann noch ein bisschen singen miteinander. Und dann ist das eigentlich schon ein sehr perfekter Lagerabend.
1: Dann wünsche ich euch auch jetzt ganz viele perfekte Lagerabende, auch sonst ein schönes Pfingstlager. Und danke dir vielmals fürs Gespräch.
2: Ja, merci vielmals auch.

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1: Ich bin Tina Golatrella. Guten Morgen. Ein Computerspiel des Egerkinger Komitees zur 10-Millionen-Initiative sorgt für Empörung. Im Spiel werden illegale Einwanderer in die Schweiz abgewehrt. Ärzte oder Köche dürfen die Grenze passieren, Familien, deren Frauen ein Kopftuch tragen, nicht. Die Eidgenössische Rassismuskommission spricht in La Liberté von einer Stigmatisierung der Flüchtlinge. Das Egerkinger Komitee wehrt sich gegenüber Tele-M1, sagt Geschäftsführer Anjan Liebrand.
2: Wir haben uns etwas überlegt, wie wir die Interaktion in diesem Abstimmungskampf noch erhöhen und auch das politische Interesse, gerade auch bei der jungen Generation, erhöhen.
1: Die Bevölkerung stimmt in gut 3 Wochen über die «Keine 10 Millionen Schweiz»-Initiative ab. Der Reiseveranstalter Hotelplan hat von Kundinnen und Kunden vor der Abreise einen Zuschlag für erhöhte Kerosinkosten verlangt. Wie der Blick schreibt, stehen die definitiven Treibstoffkosten jedoch erst zum Zeitpunkt des Fluges fest. Blick erhielt den Hinweis von einer Leserin, die Helvetik-Flüge ab Bern-Belb gebucht habe. Laut Helvetik sind den Veranstaltern aber keine Mehrkosten weiter verrechnet worden. Der Gründer der weltweiten Genussbewegung Slow Food, Carlo Petrini, ist tot. Der Italiener starb nach langer Krankheit mit 76 Jahren im Piemont. Petrini hatte Slow Food Mitte der 1980er Jahre gegründet, um gute, saubere und faire Lebensmittel für alle zu fördern. Die Bewegung versteht sich als Gegenmodell zum Fast Food aus den USA.
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1: Es gibt heute einen Sommertag mit viel Sonne und Temperaturen am Morgen um die 10 und am Nachmittag um die 26 Grad.
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1: Ich bin Tina Golatrella. Das Medizintechnikunternehmen Stryker Switzerland im Kanton Solothurn gilt als bester Arbeitgeber der Schweiz. Das zeigt die Bewertung des Beratungsinstituts Great Place to Work. Bei den mittelgroßen Betrieben holt sich die Hotelkette Hilton zum dritten Mal in Folge den Sieg. Bei den kleinen Unternehmen gewinnt die CSP AG aus St. Gallen. Die Reiseveranstalter Hotelplan hat von Kundinnen und Kunden vor der Abreise einen Zuschlag für erhöhte Kerosinkosten verlangt. Wie der Blick schreibt, stehen die definitiven Treibstoffkosten jedoch erst zum Zeitpunkt des Fluges fest. Blick erhielt den Hinweis von einer Leserin, die Helvetik-Flüge ab Bern-Belp gebucht habe. Laut Helvetik sind den Veranstaltern aber keine Mehrkosten weiter verrechnet worden. Der Gründer der weltweiten Genussbewegung Slow Food, Carlo Petrini, ist tot. Der Italiener starb nach langer Krankheit mit 76 Jahren im Piemont. Petrini hatte Slow Food Mitte der 1980er Jahre gegründet, um gute, saubere und faire Lebensmittel für alle zu fördern. Die Bewegung versteht sich als Gegenmodell zum Fast Food aus den USA. US-Präsident Donald Trump will zusätzlich 5'000 US-Soldaten nach Polen entsenden. Das kündigte er auf Truth Social an. Er begründete den Schritt mit seinem guten Verhältnis zum polnischen Präsidenten Karol Nawrocki. Vor kurzem hatte Trump angekündigt, dass er 5'000 US-Armeeangehörige aus Deutschland abziehen wolle.
0: Das Eviva-Wetter.
1: Es geht ein wunderbarer Bodytag mit viel Sonne und 26 Grad.
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1: Ich bin Tina Golatrella. Über 10 Millionen Franken haben Befürworter und Gegner für die 4 nationalen Abstimmungen im März ausgegeben. Am meisten entfiel auf die Halbierungsinitiative der SVP. Die Gegnerschaft investierte laut Zahlen des Bundes 5,7 Millionen und die Befürworter mit 1,8 Millionen fast 4 Millionen weniger. Die abgelehnte Initiative verlangte die Senkung der Radio- und Fernsehgebühren auf 200 Franken. Das Medizintechnikunternehmen Stryker Switzerland im Kanton Solothurn gilt als bester Arbeitgeber der Schweiz. Das zeigt die Bewertung des Beratungsinstituts Great Place to Work. Bei den mittelgroßen Betrieben holt sich die Hotelkette Hilton zum dritten Mal in Folge den Sieg. Bei den kleinen Unternehmen gewinnt die CSP AG aus St. Gallen. Im Tessin und in der nahen Lombardei fehlt es an Schneereserven. Deshalb werden auch die Wasserreserven knapp. Die Pegel der Stauseen sind 4% tiefer als im mehrjährigen Schnitt. Das schöne Wetter der kommenden Tage dürfte die Lage noch verschärfen, teilt das Bundesamt für Meteorologie mit. Als Grund werden ein Winter mit wenig Schneefall und ein sehr trockener Mai angegeben. US-Präsident Donald Trump will zusätzlich 5'000 US-Soldaten nach Polen entsenden. Das kündigte er auf Truth Social an. Er begründete den Schritt mit seinem guten Verhältnis zum polnischen Präsidenten Karol Nawrocki. Vor kurzem hatte Trump angekündigt, dass er 5'000 US-Armeeangehörige aus Deutschland abziehen wolle.
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1: Es geht ein wunderbarer Bodytag mit viel Sonne und 26 Grad.
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1: Ich bin Rahel Heglin. Das Computerspiel des Egerkinger Komitees zur 10 Millionen Schweiz-Initiative der SVP verharmlose rassistische Botschaften. Das sagt Migrationsexpertin Asma Debi. Im Spiel müssen Migranten an der Grenze gestoppt werden. Fachkräfte wie Ärztinnen oder Köche dürfen die Grenze passieren. Das Spiel wurde mittlerweile vom Netz genommen. Über 10 Millionen Franken haben Befürworter und Gegner für die 4 nationalen Abstimmungen im März ausgegeben. Am meisten entfiel auf die Halbierungsinitiative der SVP. Die Gegnerschaft investierte laut Zahlen des Bundes 5,7 Millionen und die Befürworter mit 1,8 Millionen fast 4 Millionen weniger. Die abgelehnte Initiative verlangte die Senkung der Radio- und Fernsehgebühren auf 200 Franken. Im Tessin und in der nahen Lombardei fehlt es an Schneereserven. Deshalb werden auch die Wasserreserven knapp. Die Pegel der Stauseen sind 4% tiefer als im mehrjährigen Schnitt. Das schöne Wetter der kommenden Tage dürfte die Lage noch verschärfen, teilt das Bundesamt für Meteorologie mit. Als Grund werden ein Winter mit wenig Schneefall und ein sehr trockener Mai angegeben. Die Spitzenpaarungen für das Luzerner Kantonale sind bekannt. Unter anderem greift Sven Schurtenberger mit Samuel Giger zusammen, Michael Gwerder mit Dominik Schneider, Marco Reichmuth mit Marco Fankhauser und Silvan Appert mit Urs Dobmann. Das Schwingfest ist am Montag in Ruswil.
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1: Die Schweiz zeigt sich heute sehr sonnig. Über den Bergen hat es ein paar kleinere Quellwolken. Das Ganze bei 26 bis 28 Grad.
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1: Am Mikrofon ist Andrea Weiss. Im Tessin und in der nahen Lombardei fehlt es an Schneereserven. Aufgrund geringer Niederschläge diesen Monat konnte das Wasserdefizit bisher nicht ausgeglichen werden. Das stabile Hochdruckwetter der kommenden Tage dürfte das Defizit noch vergrößern. Auch die Pegel der Stauseen liegen im Tessin unter dem mehrjährigen Mittelwert. Auch in der übrigen Schweiz sind die Pegel der Stauseen tiefer als in anderen Jahren. Gemäß den neuesten Zahlen des Bundesamts für Energie sind diese derzeit zu rund 13% gefüllt. Damit liegen die Pegel um über 10 Prozentpunkte tiefer als durchschnittlich zum selben Zeitpunkt in den letzten 20 Jahren. Über 10 Millionen Franken haben Befürworter und Gegner in ihre Kampagnen für die 4 eidgenössischen Abstimmungsvorlagen vom März gesteckt. Der Löwenanteil der gemeldeten Kampagneneinnahmen entfiel auf die SRG-Initiative. Es waren über 7 Millionen, schreibt die eidgenössische Finanzkontrolle. Im Vergleich mit den Budgets von vor dem Urnengang waren die definitiven Einnahmen der Kampagnen um über 20% höher. Der Ausbau des Lötschberg-Basistunnels kann wie geplant stattfinden. Die Blausee AG ist mit ihrer Beschwerde auch vor dem Bundesgericht gescheitert. Sie hatte eine Verschmutzung des Grundwassers durch den geplanten Installationsplatz in Mittholz befürchtet. Das Bundesgericht erachtet die vom Bund angeordneten Auflagen laut dem Urteil allerdings als ausreichend. Eine Beeinträchtigung des Grundwassers sei faktisch ausgeschlossen. Das Bahnunternehmen hatte die Vorarbeiten bereits gestartet. Der Vollausbau des Lötschberg-Basistunnels zwischen dem Berner Oberland und dem Wallis dauert etwa 8 Jahre.
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2: Der SMI, der ist im Plus bei 0,33%, ebenfalls im Plus der DAX bei 0,78%. Wir kommen zu den Währungen. Ein Euro gibt es für 91,21 €. Der US-Dollar, der kostet 78,60 €.
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2: Mit einem Haufen Sonnenschein steuern wir richtig langs Pfingstwochenende. Im Grill und Badeblau steht nichts im Weg. Auch am Pfingstwochenende ist es schön. Die Quellwolken, die hier durchziehen, die sind nur zur Dekoration. Dazu auch noch sommerlich warm. Schon heute gibt es bis zu 27 Grad, 29 bis 30 Grad, dann am Wochenende.

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2: Ich bin Rahel Heglin. Das Computerspiel des Egerkinger Komitees zur 10 Millionen Schweiz-Initiative der SVP verharmlose rassistische Botschaften. Das sagt Migrationsexpertin Asma Debi. Im Spiel müssen Migranten an der Grenze gestoppt werden. Fachkräfte wie Ärztinnen oder Köche dürfen die Grenze passieren. Das Spiel wurde mittlerweile vom Netz genommen. Über 10 Millionen Franken haben Befürworter und Gegner für die 4 nationalen Abstimmungen im März ausgegeben. Am meisten entfiel auf die Halbierungsinitiative der SVP. Die Gegnerschaft investierte laut Zahlen des Bundes 5,7 Millionen und die Befürworter mit 1,8 Millionen fast 4 Millionen weniger. Die abgelehnte Initiative verlangte die Senkung der Radio- und Fernsehgebühren auf 200 Franken. Im Tessin und in der nahen Lombardei fehlt es an Schneereserven. Deshalb werden auch die Wasserreserven knapp. Die Pegel der Stauseen sind 4% tiefer als im mehrjährigen Schnitt. Das schöne Wetter der kommenden Tage dürfte die Lage noch verschärfen, teilt das Bundesamt für Meteorologie mit. Als Grund werden ein Winter mit wenig Schneefall und ein sehr trockener Mai angegeben. Die Spitzenpaarungen für das Luzerner Kantonale sind bekannt. Unter anderem greift Sven Schurtenberger mit Samuel Giger zusammen, Michael Gwerder mit Dominik Schneider, Marco Reichmuth mit Marco Fankhauser und Silvan Appert mit Urs Dobmann. Das Schwingfest ist am Montag in Ruswil.
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2: Die Schweiz zeigt sich heute sehr sonnig. Über den Bergen hat es ein paar kleinere Quellwolken. Das Ganze bei 26 bis 28 Grad.
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1: Ich bin Rahel Heglin. Das Bundesamt für Rüstung, Arma Swiss und die ETH verstärken laut Mitteilung ihre Zusammenarbeit im Bereich der Sicherheitsforschung. Ziel ist es, wichtiges Technologiewissen in der Schweiz zu behalten und die Abhängigkeit vom Ausland zu reduzieren. Bereits im Mai starten 8 Projekte, die unter anderem das Schnellerkennen von Minidrohnen beinhalten. Schweizer Flughäfen haben in den ersten 3 Monaten des Jahres einen neuen Passagierrekord verzeichnet. Im Vergleich zum Vorjahr stieg die Zahl der Passagiere um 5% auf über 13 Millionen Menschen, wie das Bundesamt für Statistik mitteilt. Den größten Zuwachs verzeichnen Flüge in die Türkei und nach Italien. Ein 30-jähriger Iraker hat fast 2 Tonnen gefrorene Pommes frites aus Frankreich in die Schweiz geschmuggelt. Entdeckt wurden sie von mobilen Zollbeamten in einem ungekühlten Lieferwagen im solothurnischen Flü. Wie das Bundesamt für Zoll mitteilt, sei der Lieferwagen zudem um 670 Kilogramm überladen gewesen. Die Polizei geht in Großbritannien weiteren Berichten zum früheren Prinzen Andrew nach. Dabei gäbe es neue Ansätze, heißt es in einer Mitteilung. Es komme auch mögliches sexuelles Fehlverhalten Andrews in Frage. Andrew steht unter Verdacht, sensible Informationen an den US-Sexualstraftäter Jeffrey Epstein weitergegeben zu haben.
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1: Die Schweiz zeigt sich heute sehr sonnig. Über den Bergen hat es ein paar kleinere Quellwolken. Das Ganze bei 26 bis 28 Grad.
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Mit dem schottischen Purzelbäume vom Jostribari Senior und Gerold Musikvagabunden hat die Sendung mit Volksmusik quer durchs Alpenland voll bepackt mit guter Musik den Anlauf genommen. Grüezi miteinander und herzlich willkommen, sagt der Heinz Städeli. Die Komposition Purzelbäume ist mit Abstand einer der schwierigsten schottischen, die der Ribari Senior in seiner Musikkarriere geschrieben hat. 1953 hat er ihn das erste Mal fürs Radio aufgezeichnet. Ein Jahr später ist er dann auf Schallplatten gekommen. Und von hier weg hat man ihn eigentlich überall mit Schellack-Schallplatten können abspielen. Der Schottisch ist eine Zeit lang gespielt worden, allerdings nur von Spitzenklarinettisten. Und das hat es dort in den 50er Jahren eben leider nicht so viel gegeben wie heute. Auf jeden Fall, die beiden Klarinettisten, die hier gespielt haben, der Edi Wallimann und der Hans-Peter Reichmuth, sind schon hochkarat in der Ländler Musikszene. Und man hat schon gehört, das Arrangement ist hervorragend geschrieben worden für die Blaskapelle und die beiden Klarinettisten haben absolut können brillieren. Dann, der schottische Purzelbäume ist effektiv am Anfang ein Solo-Klarinettenschottisch gsi für eben ein Klarinett. Der Edi Wallimann hat sich ins Zeug gelegt und hat eine saubere zweite Stimme geschrieben und das war gar nicht einfach gsi, dass schlussendlich dann zu einer Blasmusik gepasst hat. Weiter geht es jetzt mit Ländlermusik hier aus der Schweiz. Und zwar habe ich das Handorgelduo Schönbächler Bauser parat gemacht. Wir hören den Bauchweh-Schottisch, eine Komposition von Albert Bauser. Darauf gibt es dann von der Ländlerkapelle René Jakober einen Marsch von Alois Schilliger zu hören. Blond Uschi heisst er. Und als drittes das Handorgelduo Alois Niederberger, Franz Zumstein. Spielt uns euch am Musikantenhock

Im Bündnerstil geht es jetzt weiter, und zwar mit der Ländlerkapelle Oberalp. Sie spielen am Silvio Galuri, sind Polka, die Holdener Buben. Darauf habe ich das Ländler-Trio vom Rolf Kurmen parat gemacht. «Nicht für ungut» spielt er euch. Das ist ein Schottisch aus der Notenmappe von Willi Valotti. Und als drittes hören wir dann noch die Ländlerkapelle «Echo vom Kammerstock», eine Damenkapelle, die es heute leider nicht mehr gibt. Von Lintal im Glarnerland sind sie und spielen für euch «Windröschen, der Walzer» vom Hermann Lott.

Ein Unbekannter kann sich Geissermarsch, einer, der Geisser selber zu Lebzeiten nie aufgezeichnet hat, heisst «Im Frühli rampft». Die Aufnahme hat die Ländlerkapelle Wallimagerig neu aufgezeichnet. Nachher hören wir das Ländler-Trio Martin Sutter Senior und Junior mit dem Fritz Dünner, seinem Ländler «Na, wer sagt's denn?». Und die dritte Formation kommt von einem Pianosolist von Wädiswil, der auch nicht mehr unter uns ist. Im 69 ist der Titel das letzte Mal aufgezeichnet worden. Das sind auch die letzten Aufnahmen gewesen, wo der Hans Frey überhaupt eingespielt hat. Sein Polka, den er gehört, heisst «Mi Freud».

Bei der vorletzten Aufnahme habt ihr eine Komposition gehört vom Fritz Dünner. Jetzt hört ihr den Fritz Dünner selber blasen, hier in der Begleitung von René Roggemoser am Akkordeon. Sie haben eine CD produziert, die geheissen hat «Ausländer». Aus dieser Produktion hören wir uns unsere Yoga-Ratten an. Das ist ein Schottisch vom René Roggemoser. Dann habe ich die Bündnerländler Kapelle Grischuna auf dem Programm. Sie spielen Rosemarie Lupfdiffus. Das ist ein Polka von einem ehemaligen Bündnerländler Klarinettist, nämlich von Hans Sturi. Und die Stegreifgruppe von Gonte spielt den Rothaus Schottisch, eine traditionelle Komposition.

Und jetzt geht es weiter mit dem Handorgelduo Betschert-Abecherli. Wir hören uns vom Herbert Betschert, den Ländlermusikfan, einen Marsch an. Nachher gehen wir ins Bündnerland mit der Ländlerkapelle Via Mala. Es gibt einen Marsch zu hören, der heisst Engadinerwürst. Komponiert hat der Edi Bär. Und das Handorgelduo der Gebrüder Reichmuth von Rotenturm spielt Treffpunkt bei Berick. Das ist ein Ländler vom Sebi Reichmuth.

Drei Aufnahmen aus dem ehemaligen Archiv von der Gambira Musik von jetzt auf dem Programm. Und zwar hören wir uns zuerst einen Fox an, vom Heiri Meier komponiert, der heisst «Auf Wunsch». Darauf spielt dann das Akkordeon-Duo Cali Gambirasio «Verlorenes Glück», der Walzer vom Albert Hagen. Und die Ländlerkapelle Matthias und Hans-Rudi Rotenberger spielen «Erinnerung an Fritz Gmür». Das ist ein Marsch vom Ernst Rotenberger.

Köllerliesel, wo man vor allem in den 50er Jahren landauf und landab gehört hat. Alle Orchesterli haben es gespielt, alle Trio, alle Duo. Es hat Ländlerkapellen gegeben, es hat Handorgelduo gegeben. Und plötzlich hat es gemacht, bumm, fertig, aus. Und den Titel hat man nie mehr gehört. Das Alpenlandquintett hat ihn dann wieder mal aufgenommen, und zwar im Oberkrainer Stil. Und genau diese Musikart kommt jetzt zum Zug. Das Alpenlandquintett hören wir also mit dem Polka-Lied von Karl Theo Ulisch. Der war der Komponist von diesem Polka-Lied. Und als zweites kommen wir nachher mit dem Metia-Oberkrainer. Und das ist eine Formation, die mit drei Klarinetten spielt, zum Teil auch mit fünf. Sie haben den Polka aufgenommen, der sonst an der Quintettfassung der Oberkrainer Musik vorenthalten ist. Am Slaukohausenig sind Polka spät am Abend. Und die dritte Formation ist dann eine Oberkrainer-Formation, die es in der Schweiz gegeben hat. Der Benny Rehmann mit seinen Musikanten spielt dann sein Walzerlied «Sing mir ein Lied». Der gesungen hat, war der Akkordeonist von dieser Formation, der Hans Bracher.

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1: Ich bin Rahel Heglin. Das Bundesamt für Rüstung, Arma Swiss und die ETH verstärken laut Mitteilung ihre Zusammenarbeit im Bereich der Sicherheitsforschung. Ziel ist es, wichtiges Technologiewissen in der Schweiz zu behalten und die Abhängigkeit vom Ausland zu reduzieren. Bereits im Mai starten 8 Projekte, die unter anderem das Schnellerkennen von Minidrohnen beinhalten. Schweizer Flughäfen haben in den ersten 3 Monaten des Jahres einen neuen Passagierrekord verzeichnet. Im Vergleich zum Vorjahr stieg die Zahl der Passagiere um 5% auf über 13 Millionen Menschen, wie das Bundesamt für Statistik mitteilt. Den größten Zuwachs verzeichnen Flüge in die Türkei und nach Italien. Die Mutter und der Stiefvater von 2 mutmaßlich ausgesetzten Kleinkindern in Portugal sollen einem Haftrichter vorgeführt werden. Das französische Paar soll die beiden Jungen im Alter von 3 und 5 Jahren in Portugal ausgesetzt haben. Die Eltern wurden gestern festgenommen und müssen laut Medienberichten mit einer Untersuchungshaft rechnen. In den vergangenen 24 Stunden haben 35 Schiffe die Straße von Hormuz passiert. Dies sei in Koordination mit der Marine der iranischen Revolutionsgarden erfolgt, heisst es von den Streitkräften. Es handelt sich demnach um Öltanker, Frachter und andere Handelsschiffe. Irans Streitkräfte hatten kurz nach Kriegsbeginn die Kontrolle über die wichtige Passage übernommen.
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1: Die Schweiz zeigt sich heute sehr sonnig. Über den Bergen hat es ein paar kleinere Quellwolken. Das Ganze bei 26 bis 28 Grad.
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Jetzt gehen wir ein bisschen auf Adelboden und zwar hören wir das Handorgelduo Echo von Adelboden. Wir hören uns am Thuribrücker sein Schottisch an, der heisst der Adelbodner. Nachher kommt die Ländlerkapelle Hugo Bici mit einem völlig unbekannten Marsch, den er selber mit seiner Kapelle nie auf Schallplatten aufgezeichnet hat. Gruß an Berlin. Und das Ländler-Trio Wildigruss aus dem Kanton Nidwalden spielt dann noch im Rösslitz Amde. Das ist eine Komposition von Benny Böhni.

Unser früherer Moderator, der Carlo Brunner und Tausend Sassa auf diversesten Instrumenten, einmal was die Ländlermusik anbelangt, spielt jetzt in der Produktion fünfmal Carlo Brunner seinen eigen komponierten Walzer, der heisst «Romantisch». Darauf aber hören wir dann die Hausmusik «Gehrig». Sie spielt Lunni, spielt Ländler, eine Komposition von Franz Schmidig Senior. Die Ländlerkapelle Birchler Kuhn kommt dann mit dem schottischen Dreien von Richi Birchler komponiert bei der Tante Sophie.

Amai Tiber, seine Komposition «Rosindli Hell» gehört ihr jetzt hier mit der Ländlerkapelle von Hans Dornbirrer. Daraufhin spielt das Schweizer Örgli-Duo Imhof Giesler 100 Jahre Gotthardbahn, das ist ein Ländler vom Sepp Imhof. Und als drittes wird es harmonisch blasmusikalisch, und zwar mit der Harmonie Prag. Sie spielen ein Marsch von John Philip Sousa, «Stars and Stripes Forever».

Und jetzt habe ich die Fricktaler Musikanten parat und wir hören von ihnen gespielt und gesungen Anne-Marie-Li, ein Marschlied. Nachher habe ich aus dem Glarnerland, aus Glarus, das Mühlörgeli-Quartett von den Chrometas. Wir hören den Chrometa-Fox, eine Komposition von Otto Mannhardt. Und das Ländler-Trio Willi Valotti spielt eine Komposition von Albert Hagen, sein Marsch-Zirkusleben.

Mit der Trachten zu Rom, das ist ein Ländler, der sich der Redi Walliman mal hat einfallen lassen. Den gehört ihr jetzt mit der Ländlerkapelle ob Waldner Gruß. Und dann habe ich zwei Handorgelduo parat, nämlich zum einen das Handorgelduo Roggemoser Zahner, wo der Rösli Polka vom Willi Zahner zum Besten gibt, und das Handorgelduo Echo vom Tödi mit dem Häsli Ländler vom Köbi Kamm.

Und somit hätten wir ein Endereich. Der Heinz Städeli dankt recht herzlich fürs Zuhören. Wir hören uns am nächsten Freitag wieder. Ihr bleibt mir gesund, macht's gut und habt eine schöne Zeit. Tschüss miteinander.

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1: Ich bin Rahel Heglin. Nach der Ständeratskommission will auch die Nationalratskommission ein Volks- und Ständemehr für das EU-Vertragspaket. Demnach sollen die bilateralen drei nur dann gelten, wenn das Schweizer Stimmvolk und Stände Ja sagen, heisst es in einer Mitteilung der Parlamentsdienste. Nach diesem Entscheid kann die Ständeratskommission nun die verlangte Verfassungsänderung ausarbeiten. Der Teilausbau des Lötschberg-Basistunnels kann wie geplant stattfinden. Die Blausee AG ist mit ihrer Beschwerde auch vor dem Bundesgericht gescheitert. Sie hatte eine Verschmutzung des Grundwassers durch den geplanten Installationsplatz in Mittholz befürchtet. Die Blausee AG betreibt eine Forellenzucht. Der Installationsplatz wird für den Bau des Tunnels benötigt. Ein 30-jähriger Iraker hat fast 2 Tonnen gefrorene Pommes frites aus Frankreich in die Schweiz geschmuggelt. Entdeckt wurden sie von mobilen Zollbeamten in einem ungekühlten Lieferwagen im solothurnischen Flü. Wie das Bundesamt für Zoll mitteilt, sei der Lieferwagen zudem um 670 Kilogramm überladen gewesen. In den vergangenen 24 Stunden haben 35 Schiffe die Straße von Hormuz passiert. Dies sei in Koordination mit der Marine der iranischen Revolutionsgarden erfolgt, heisst es von den Streitkräften. Es handelt sich demnach um Öltanker, Frachter und andere Handelsschiffe. Irans Streitkräfte hatten kurz nach Kriegsbeginn die Kontrolle über die wichtige Passage übernommen.
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1: Es gibt einen schönen und sonnigen Abend und auch morgen ist es wieder schön, dann sogar mit Temperaturen bis zu 30 Grad.
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2: Ich bin Rahel Heglin. Nach der Ständeratskommission will auch die Nationalratskommission ein Volks- und Ständemehr für das EU-Vertragspaket. Demnach sollen die bilateralen drei nur dann gelten, wenn das Schweizer Stimmvolk und Stände Ja sagen, heisst es in einer Mitteilung der Parlamentsdienste. Nach diesem Entscheid kann die Ständeratskommission nun die verlangte Verfassungsänderung ausarbeiten. Der Teilausbau des Lötschberg-Basistunnels kann wie geplant stattfinden. Die Blausee AG ist mit ihrer Beschwerde auch vor dem Bundesgericht gescheitert. Sie hatte eine Verschmutzung des Grundwassers durch den geplanten Installationsplatz in Mittholz befürchtet. Die Blausee AG betreibt eine Forellenzucht. Der Installationsplatz wird für den Bau des Tunnels benötigt. Der ehemalige Armeechef Thomas Süssli ist neu Mitglied des Verwaltungsrats der Mobiliargenossenschaft. Er wurde heute von der Delegiertenversammlung ins Amt gewählt. Bereits im April wurde bekannt, dass Süssli im Verwaltungsrat der liechtensteinischen Privatbank Kaiser Partner Einsitz nimmt. Außerdem will er im Herbst 2027 als FDP-Vertreter für einen Nationalratssitz im Kanton Luzern antreten. Zwei Buckelwale haben wohl einen ungewöhnlich langen Weg hinter sich. Die Tiere legten unabhängig voneinander mehr als 15.000 Kilometer zwischen Brasilien und Australien zurück. Laut einer Studie ist dies die längste Wanderung einzelner Buckelwale, die jemals nachgewiesen wurde. Warum diese Wale ihre üblichen Routen verließen, ist unklar.
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2: Es gibt einen schönen und sonnigen Abend und auch morgen ist es wieder schön, dann sogar mit Temperaturen bis zu 30 Grad.
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1: Nachdem die Aktienmärkte Ende letzte Woche aufgrund der überraschend hohen Inflationszahlen in den USA noch unter Druck sind geraten, ist es diese Woche wieder deutlich entspannter zu und her gegangen. Die Aktienmärkte haben sich spürbar erholt. Spannend war, dass das mal nicht die US-Technologietitel die Nase vorne hatten, sondern der europäische Aktienmarkt. Allen voran der deutsche Leitindex DAX. Auch der Schweizer Markt hat sich gut entwickelt und die Woche mit einem Plus abschliessen.
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1: Das weltweit wertvollste Unternehmen Nvidia hat mit der Publikation der neuesten Quartalsergebnisse für Aufmerksamkeit gesorgt. Die Zahlen sind stark ausgefallen, der Umsatz ist gestiegen und auch der Ausblick auf das nächste Quartal ist über den Erwartungen gelegen. Überraschend war aber, dass die Marktreaktion trotzdem verhalten ist ausgefallen. Zum einen ist der Aktienkurs seit Ende März schon stark angestiegen, die Erwartungen waren also extrem hoch gewesen, und auf der anderen Seite nimmt der Wettbewerb im Markt rund um die KI-Chips spürbar zu. Das beschäftigt auch die Anlegerinnen und Anleger.
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1: Ich bin Rahel Heglin. Guten Abend. Die Schweiz weitet ihre Sanktionslisten gegen Russland aus. Sie übernimmt damit Änderungen des Sanktionspakets der EU, wie der Bund mitteilt. Laut Mitteilung handelt es sich insbesondere um 115 Personen und Unternehmen, die mit dem russischen Militär und dem Energiesektor in Verbindung stehen. Die Sperrzone rund um das Bergsturzgebiet in Blatten sind für den Sommer teilweise gelockert worden. Ziel sei, dass Eigentümer von unbeschädigten und bewohnbaren Gebäuden zurückkehren können. Nebst bewohnbaren Häusern in Blatten werden auch Gebäude in den Weiler Eisten und Weißenried aus der Sperrzone herausgenommen. Der ehemalige Armeechef Thomas Süssli ist neu Mitglied des Verwaltungsrats der Mobiliargenossenschaft. Er wurde heute von der Delegiertenversammlung ins Amt gewählt. Bereits im April wurde bekannt, dass Süssli im Verwaltungsrat der liechtensteinischen Privatbank Kaiser Partner Einsitz nimmt. Außerdem will er im Herbst 2027 als FDP-Vertreter für einen Nationalratssitz im Kanton Luzern antreten. Italien fordert wegen der Energiekrise mehr Spielraum bei den strengen EU-Schuldenregeln. Regierungschefin Giorgia Meloni und Finanzminister Giancarlo Giorgetti wollen dafür eine ähnliche Ausnahmeregel wie bereits für Verteidigungsausgaben. Auch Spanien verlangt mehr Flexibilität für Energie- und Klimainvestitionen.
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1: Es gibt einen schönen und sonnigen Abend und auch morgen ist es wieder schön, dann sogar mit Temperaturen bis zu 30 Grad.
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1: Ich bin Raoul Heglin. Guten Abend. Die Schweiz weitet ihre Sanktionslisten gegen Russland aus. Sie übernimmt damit Änderungen des Sanktionspakets der EU, wie der Bund mitteilt. Laut Mitteilung handelt es sich insbesondere um 115 Personen und Unternehmen, die mit dem russischen Militär und dem Energiesektor in Verbindung stehen. Die Sperrzone rund um das Bergsturzgebiet in Blatten sind für den Sommer teilweise gelockert worden. Ziel sei, dass Eigentümer von unbeschädigten und bewohnbaren Gebäuden zurückkehren können. Nebst bewohnbaren Häusern in Blatten werden auch Gebäude in den Weiler Eisten und Weißenried aus der Sperrzone herausgenommen. Zehntausende Samsung-Mitarbeitende können über eine Tarifeinigung abstimmen. Damit hat Samsung einen drohenden Streik in letzter Minute abgewendet. Die Einigung betrifft insbesondere Beschäftigte in der Halbleitersparte, die vom KI-Boom profitiert. Der Samsung-Gewinn war im ersten Quartal im Jahresvergleich massiv gestiegen. An der Eishockey-WM in der Schweiz gewinnt Deutschland gegen Ungarn mit 6:2 und Kanada schlägt Slowenien mit 3:1. Heute Abend spielt zudem Finnland gegen Großbritannien und Schweden trifft auf Italien. Die Schweiz spielt morgen gegen Ungarn.
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1: Es gibt einen schönen und sonnigen Abend und auch morgen ist es wieder schön, dann sogar mit Temperaturen bis zu 30 Grad.

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Ich werd immer wieder zu dir zurückkommen und weißt, was ich sagen werde.

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1: Guten Abend, ich bin der Jonathan Ernst. Bäuerinnen und Bauern aus der EU sollen künftig günstig an importierte Düngemittel kommen. Darum sollen Standardzölle auf gewisse Importe zunächst für ein Jahr ausgesetzt werden. Für Düngerprodukte aus Russland und Belarus bleiben die Zölle aber bestehen. Damit könnten rund 60 Millionen Euro an Einfuhrzöllen gespart werden, heißt es von der Europäischen Kommission. Die Mutter und der Stiefvater von zwei mutmaßlich ausgesetzten Kleinkindern in Portugal sollen einem Haftrichter vorgeführt werden. Die 41-jährige Mutter und ihr 55-jähriger Partner sollen die beiden kleinen Jungen im Alter von 3 und 5 Jahren in Zentralportugal ausgesetzt haben. Die beiden Franzosen wurden gestern festgenommen. Laut der portugiesischen Nationalgarde wird mit der Anordnung einer Untersuchungshaft gerechnet. Zudem gäbe es 2 europäische Haftbefehle aus Frankreich wegen Kindesentzug und Vernachlässigung eines weiteren 16-jährigen Sohns der Mutter. Der Gründer der weltweiten Genussbewegung Slow Food, Carlo Bettrini, ist tot. Der Italiener starb nach langer Krankheit im Alter von 76 Jahren im Piemont. Bettrini hatte Slow Food Mitte der 1980er Jahre mit dem Ziel gegründet, ein Recht auf Genuss sowie auf gute, saubere und faire Lebensmittel für alle zu fördern. Die Bewegung versteht sich ausdrücklich als Gegenmodell zum sogenannten Fast Food aus den USA. An der Eishockey-WM in der Schweiz gewinnt Deutschland gegen Ungarn mit 6:2 und Kanada schlägt Slowenien mit 3:1. Heute Abend trifft zudem Finnland auf Großbritannien und Schweden trifft auf Italien. Die Schweiz spielt morgen gegen Ungarn.
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1: Es gibt gar nicht viel zu sagen, es bleibt wie es ist. Schon morgen könnte es bis zu 30 Grad warm werden, übermorgen auch und die nächste Woche bleibt auch schön.

Guten Abend, geschätzte Zuhörerinnen und Zuhörer. An eurem heutigen Freitag habe ich, der Otti Spiess, eine bunte Mischung von Maien und Liebeslieder für sie zusammengestellt. Als erstes haben wir gehört Maienzeit, komponiert von Heinz Willisecker nach einem Text von Hans Täschler und gesungen hat das Jodelquartett Alpenrösli Münsingen. Mit dem Jodelclub Alphütli Blafeien geht es weiter mit dem Lied Frühlingszeit von Hans Müller-Luchsinger komponiert nach einem Text von Hans Stalder. Und da gerade noch einmal ein Lied unter dem Titel Frühlingszeit, aber diesmal komponiert von Kari Kohler, da kehren wir jetzt Jodelduett Hedi Graf zusammen mit dem Beat Buri, begleitet an der Orgel von Kai Kohler. Zuerst jetzt aber Frühlingszeit mit dem Jodelclub Alphütli Blafeien. Für die kommende knappe Stunde wünsche ich viel Vergnügen.

Jetzt kommt etwas Spezielles an die Reihe. Und zwar drei Lieder hintereinander mit dem Thema Maie. Als erstes hören wir Maie, komponiert von Alfred Bigler, Vortrag vom Jodelquartett Sichlerblick Eritz. Und dann als zweites Im Mai, komponiert von Meinrad Lienert, nach einem Text von Ernst Merki. Da hören wir die Kleinformation von der Emmentaler Jodler Konolfingen. Und als drittes noch Mai, komponiert von der Marie-Therese Vogunte, mit einem Text von ihrem Bruder Jules Waltert. Da hören wir das Jodelterzett Vogunte, Meier, Wismer. Zu diesen drei Vorträgen ebenfalls viel Vergnügen.

Auf dem Jodlerweg. So der Titel von dem Jütz, den wir jetzt auch gehört haben, komponiert vom Ueli Mohr. Und er hat den Jütz vortragen mit allen vier Stimmen und den Jütz unter dem Titel Zöhle Chörli. In der heutigen technischen Zeit eigentlich kein Problem, dass man so etwas aufnehmen kann. Aber man muss es immer noch machen. Weiter geht's mit Frühlingsliedern, und zwar Frühlingstrost, komponiert von der Ruth Krebs, vortragen vom Jodelterzett Graf Krebs Neuhaus.

Ich glaube, man darf fast sagen, das Lied «Maientag», komponiert von Adolf Stahli, ist ein Klassiker unter den Maienliedern. Gehört haben wir den Jodelclub Heimerig, Schwarzenbach und Wil. Und nach dem Maientag kommt Maiennacht. Und das hat Hannes Furrer komponiert, wo wir werden hören mit dem Jodelquartett «Chier, Glüt, Schangneu». Und dann darüber taben noch das Lied von Jakob Düssel «Alpfrühling», wo wir dann gehört mit dem Sonnenchöli Zusammenwürfli will.

mit dem Lied «Frühlingspracht», komponiert von der Beatrice Lehner und vorgetragen vom Jodelduett Rudi Gasser, Barbara Rossacher, begleitet an der Orgel von Fritz Gasser, bin ich bereits schon wieder am Schluss von der heutigen Sendung «Jodeltrümpf» angelangt. Zum Ausklang hören wir noch den «Breit Wang Jütz», komponiert von Fritz Kropf, Jütze dort das Jodelquartett «Sichelblick Eritz». Ich danke Ihnen recht herzlich fürs Zuhören. Wünsche wie immer ein schönes Wochenende. Haben Sie es gut, schauen Sie zu euch. Das wünscht Iver Otti Spiess. Gute Nacht miteinander.

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1: Diese Themen haben heute Schlagzeilen gemacht. Guten Abend. Nach der Ständeratskommission will auch die Nationalratskommission ein Volks- und Ständemehr für das EU-Vertragspaket. Demnach sollen die bilateralen 3 nur dann gelten, wenn das Schweizer Stimmvolk und die Stände Ja sagen, heißt es in einer Mitteilung der Parlamentsdienste. Nach diesem Entscheid kann die Ständeratskommission nun die verlangte Verfassungsänderung ausarbeiten. Eine Minderheit lehnt dies ab. Laut ihnen würde ein Volks- und Ständemehr eine Annahme der EU-Verträge gefährden. Gerichte müssen mehr sensibilisiert werden beim Thema häusliche Gewalt, das sagt Juristin Alexandra Bär. Nach einer Trennung entscheiden Gerichte heute häufig für die alternierende Obhut. Kinder leben dann abwechselnd bei Mutter und Vater. Dieses Modell werde teilweise auch dann geprüft, wenn ein Elternteil zuvor gewalttätig war, das berichtet der Tagesanzeiger. Das dürfe nicht passieren, sagt Bär.
2: Gerade das Gericht müsste viel mehr sensibilisiert und geschult und ausgebildet werden in diesem Kontext. Es müsste viel mehr sensibilisiert werden, dass einfach keine alternierende Obhut darf geben bei häuslicher Gewalt, auch schon bei kleinster häuslicher Gewalt nicht.
1: Der Nationalrat wird sich voraussichtlich in den kommenden Monaten mit dem Thema befassen.
3: Das Computerspiel des Eggerkinger Komitees zur 10 Millionen Schweiz Initiative der SVP verharmlose rassistische Botschaften. Das sagt Migrationsexpertin Asma Debi. Im Spiel müssen Migranten an der Grenze gestoppt werden. Fachkräfte wie Ärztinnen oder Köche dürfen die Grenze passieren. Eine Frau mit Kopftuch hingegen nicht. Genau solche Darstellungen würden die gesellschaftliche Spaltung verstärken, sagt Debi.
4: Indem Migrantinnen im Allgemeinen, aber gerade auch Musliminnen, als Bedrohung oder als Feinde dargestellt werden und Misstrauen gegenüber Minderheiten in der Gesellschaft generell begünstigt wird.
3: Das Spiel wurde mittlerweile vom Netz genommen.
1: In der Schweiz gibt es weniger Kulturschaffende. Vergangenes Jahr waren rund 282.000 Menschen im Kultursektor erwerbstätig. Das sind fast 5% weniger als im Jahr zuvor, wie das Bundesamt für Statistik mitteilt. Der Rückgang sei bei den männlichen Kulturschaffenden, bei Schweizer Staatsangehörigen und in der lateinischen Schweiz stärker ausgefallen als bei den Vergleichsgruppen. Kulturschaffende seien mit ihren finanziellen Situationen weniger zufrieden als der Durchschnitt. Das habe eine Erhebung vor 2 Jahren gezeigt.

0: 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Es ist 10 Uhr. 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
1: Diese Themen haben heute Schlagzeilen gemacht. Guten Abend. Nach der Ständeratskommission will auch die Nationalratskommission ein Volks- und Ständemehr für das EU-Vertragspaket. Demnach sollen die bilateralen drei nur dann gelten, wenn das Schweizer Stimmvolk und die Stände Ja sagen, heißt es in einer Mitteilung der Parlamentsdienste. Nach diesem Entscheid kann die Ständeratskommission nun die verlangte Verfassungsänderung ausarbeiten. Eine Minderheit lehnt dies ab. Laut ihnen würde ein Volks- und Ständemehr eine Annahme der EU-Verträge gefährden.
2: Die Schweizer Flughäfen haben in den ersten drei Monaten des Jahres einen neuen Passagierrekord verzeichnet. Im Vergleich zum Vorjahr stieg die Zahl der Passagiere um 5%. Insgesamt reisten von Januar bis März 13,3 Millionen Menschen im Linien- und Charterverkehr ab oder an, wie das Bundesamt für Statistik mitteilt. Den größten Zuwachs verzeichnen Flüge in die Türkei und nach Italien. Am häufigsten flogen Passagiere nach Großbritannien und Nordirland, nach Spanien und nach Deutschland.
1: Gerichte müssen mehr sensibilisiert werden beim Thema häusliche Gewalt. Das sagt Juristin Alexandra Bär. Nach einer Trennung entscheiden Gerichte heute häufig für die alternierende Obhut. Kinder leben dann abwechselnd bei Mutter und Vater. Dieses Modell werde teilweise auch dann geprüft, wenn ein Elternteil zuvor gewalttätig war, berichtet der Tagesanzeiger. Oftmals fehle ein Beweis für häusliche Gewalt, weil Betroffene sich schämen, sagt Bär.
3: Das ist auch der Grund, warum sie bei häuslicher Gewalt oft lang über Jahre hinweg keine Anzeige machen. Und wenn sie dann das endlich mal machen, die Scham quasi überwinden, dann ist dann oft das Problem, dass man sie nicht ernst nimmt.
1: Der Nationalrat wird sich voraussichtlich in den kommenden Monaten mit dem Thema befassen. Das Computerspiel des Egerkinger Komitees zur 10 Millionen Schweiz Initiative der SVP verharmlose rassistische Botschaften, das sagt Migrationsexpertin Asma Dibi. Im Spiel müssen Migranten an der Grenze gestoppt werden. Fachkräfte wie Ärztinnen oder Köche dürfen die Grenze passieren, eine Frau mit Kopftuch hingegen nicht. Solche diskriminierende Darstellungen hätten reale Folgen, sagt Dibi.
4: Es wird ihnen quasi signalisiert, schaffe ja bei uns, aber nicht dazugehören. Und das ist eine Realität, die langfristig dazu führt, dass auch der gesellschaftliche Zusammenhalt darunter leidet.
1: Das Spiel wurde mittlerweile vom Netz genommen.
5: Bei dem Ebola-Ausbruch in der Demokratischen Republik Kongo steigen die Fallzahlen weiter an. Mittlerweile gibt es nach Angaben der Weltgesundheitsorganisation WHO fast 750 Verdachtsfälle und knapp 180 mutmaßliche Todesfälle. Laut WHO gibt es zwar Fortschritte bei Überwachungsmaßnahmen und Labortests, doch Gewalt und Unsicherheit würden die Bekämpfung der Epidemie behindern.

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1: Die Themen haben heute Schlagzeilen gemacht. Guten Abend. Nach der Ständeratskommission will auch die Nationalratskommission ein Volks- und Ständemehr für das EU-Vertragspaket. Demnach sollen die bilateralen drei nur dann gelten, wenn das Schweizer Stimmvolk und die Stände Ja sagen, heißt es in einer Mitteilung der Parlamentsdienste. Nach diesem Entscheid kann die Ständeratskommission nun die verlangte Verfassungsänderung ausarbeiten. Eine Minderheit lehnt dies ab. Laut ihnen würde ein Volks- und Ständemehr eine Annahme der EU-Verträge gefährden.
2: Die Schweizer Flughäfen haben in den ersten drei Monaten des Jahres einen neuen Passagierrekord verzeichnet. Im Vergleich zum Vorjahr stieg die Zahl der Passagiere um 5%. Insgesamt reisten von Januar bis März 13,3 Millionen Menschen im Linien- und Charterverkehr ab oder an, wie das Bundesamt für Statistik mitteilt. Den größten Zuwachs verzeichnen Flüge in die Türkei und nach Italien. Am häufigsten flogen Passagiere nach Großbritannien und Nordirland, nach Spanien und nach Deutschland.
1: Gerichte müssen mehr sensibilisiert werden beim Thema häusliche Gewalt. Das sagt Juristin Alexandra Bär. Nach einer Trennung entscheiden Gerichte heute häufig für die alternierende Obhut. Kinder leben dann abwechselnd bei Mutter und Vater. Dieses Modell werde teilweise auch dann geprüft, wenn ein Elternteil zuvor gewalttätig war, berichtet der Tagesanzeiger. Oftmals fehle ein Beweis für häusliche Gewalt, weil Betroffene sich schämen, sagt Bär.
3: Das ist auch der Grund, warum sie bei häuslicher Gewalt oft lang über Jahre hinweg keine Anzeige machen. Und wenn sie dann das endlich mal machen, die Scham quasi überwinden, dann ist dann oft das Problem, dass man sie nicht ernst nimmt.
1: Der Nationalrat wird sich voraussichtlich in den kommenden Monaten mit dem Thema befassen.
4: Im Tessin und in der nahen Lombardei fehlt es an Schneereserven. Deshalb werden auch die Wasserreserven knapp. Die Pegel der Stauseen sind 4% tiefer als im mehrjährigen Schnitt. Das schöne Wetter der kommenden Tage dürfte die Lage noch verschärfen, teilt das Bundesamt für Meteorologie mit. Als Grund werden ein Winter mit wenig Schneefall und ein sehr trockener Mai angegeben.
2: Für die Kampagnen zur Abstimmung im März sind über 10 Millionen Franken ausgegeben worden. Am meisten Geld wurde für die Kampagnen zur SRG-Initiative eingesetzt. Das gibt die eidgenössische Finanzkontrolle bekannt. Die Gegner der Initiative gaben rund 5,7 Millionen aus, die Befürworter 1,8 Millionen Franken. Die abgelehnte Initiative verlangte die Senkung der Radio- und Fernsehgebühren auf 200 Franken sowie die Abschaffung der Unternehmensabgabe.

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Es ist 12 Uhr.

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Es ist eins.

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